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3: Kurz nach halb zwei.

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3: 12 Minuten vor 2.

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1: 3 Minuten vor 2.

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1: 3:30.

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2: 6 nach 4.

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2: 17 Minuten vor 5.

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1: 3, 2, 1.
2: Gleich 10 vor 5.

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3: Kurz nach halb sechs. 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
1: Die EU fördert ländliche und abgelegene Regionen, zum Beispiel über das LEADER-Programm. In Frankreich gehört Energie Kollektiv in der Region Odesalp dazu. Die Genossenschaft bietet Lösungen an, um weniger Energie zu verbrauchen. Und das auch in Workshops, in denen man lernt, einen Solarofen zu bauen. Die Euronet Plus-Kolleginnen und Kollegen von EU-Radio haben mit Mathieu Bett vom Kollektiv gesprochen. Der Solarofen ist ganz einfach aufgebaut. Es ist eine Kiste mit verglasten Wänden. Die Sonne scheint hinein und weil alles gut isoliert ist, heizt sich der Ofen nach und nach auf. Irgendwann erreicht er dann Temperaturen, die zum Kochen ausreichen. Unser Modell hier ist besonders leistungsstark. Es arbeitet mit zwei Glasscheiben, zwischen denen ein Vakuum ist. Das ergibt eine perfekte Isolierung. Damit erreichen wir sehr hohe Temperaturen, auch wenn die Fläche zum Einfangen der Sonnenstrahlen ziemlich klein ist. Für spontane Schnellköche ist der Solarofen damit allerdings nicht geeignet. Aber es gibt jede Menge Rezepte, die super funktionieren. Die größte Schwierigkeit ist vor allem, dass man seine Gewohnheiten ändern muss, also seine Tagesplanung. Entweder kocht man abends vor und stellt es morgens in den Ofen oder man kocht morgens und isst mittags. Für das Abendessen koche ich persönlich morgens, bevor ich zur Arbeit gehe. Am Anfang denkt man, oh je, jetzt muss ich morgens noch mehr machen, aber die Zeit gewinnt man abends zurück. Es ist also nur eine Verschiebung. Ansonsten funktioniert es wirklich gut. Was allerdings nicht gut funktioniert, ist die Vermarktung von Solaröfen. Es geht wie so oft ums Geld, weiß Mathieu Bett. Einen Solarkocher kann man in der Werkstatt oder in der Garage selbst bauen. Deshalb investieren keine großen Unternehmen in Solaröfen, machen keine Werbekampagnen und treiben die Entwicklung voran. Auch der Staat kommt seiner Aufgabe nicht nach, solche Lösungen im Sinne des Gemeinwohls zu fördern. Die Technologie kommt also nicht voran, weil sich damit schlicht kein Geld verdienen lässt. Faire du

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1: Ich liebe dich.
2: Gleich 5:06 Uhr.

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1: Gleich 5:30 Uhr.

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5: 20 vor 7.

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3: Jo, finde ich gut. 14 Minuten vor 7.

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1: Die EU fördert ländliche und abgelegene Regionen, zum Beispiel über das LEADER-Programm. In Frankreich gehört Energie Kollektiv in der Region Hautes-Alpes dazu. Die Genossenschaft bietet Lösungen an, um weniger Energie zu verbrauchen. Und das auch in Workshops, in denen man lernt, einen Solarofen zu bauen. Die Euronet Plus-Kolleginnen und Kollegen von EU-Radio haben mit Mathieu Bett vom Kollektiv gesprochen. Der Solarofen ist ganz einfach aufgebaut. Es ist eine Kiste mit verglasten Wänden. Die Sonne scheint hinein und weil alles gut isoliert ist, heizt sich der Ofen nach und nach auf. Irgendwann erreicht er dann Temperaturen, die zum Kochen ausreichen. Unser Modell hier ist besonders leistungsstark. Es arbeitet mit zwei Glasscheiben, zwischen denen ein Vakuum ist. Das ergibt eine perfekte Isolierung. Damit erreichen wir sehr hohe Temperaturen, auch wenn die Fläche zum Einfangen der Sonnenstrahlen ziemlich klein ist. Für spontane Schnellköche ist der Solarofen damit allerdings nicht geeignet. Aber es gibt jede Menge Rezepte, die super funktionieren. Die größte Schwierigkeit ist vor allem, dass man seine Gewohnheiten ändern muss, also seine Tagesplanung. Entweder kocht man abends vor und stellt es morgens in den Ofen oder man kocht morgens und isst mittags. Für das Abendessen koche ich persönlich morgens, bevor ich zur Arbeit gehe. Am Anfang denkt man, oh je, jetzt muss ich morgens noch mehr machen, aber die Zeit gewinnt man abends zurück. Es ist also nur eine Verschiebung. Ansonsten funktioniert es wirklich gut. Was allerdings nicht gut funktioniert, ist die Vermarktung von Solaröfen. Es geht wie so oft ums Geld, weiß Mathieu Bett. Einen Solarkocher

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4: Im Studio ist Michael Miem. Ein 21-jähriger Islamist ist in Österreich wegen Terrorplänen und der Bildung einer Terrorzelle zu 15 Jahren Haft verurteilt worden. Nach Überzeugung des Gerichts plante der Mann einen Anschlag auf Fans eines Konzerts von Taylor Swift vor dem Ernst-Happel-Stadion in Wien. Der Verurteilte stammt aus Österreich und hat nordmazedonische Wurzeln. Und jetzt die wichtigsten Meldungen der vergangenen Tage noch einmal im Wochenrückblick. Montag. Der ADAC hebt seine Jahresbeiträge an. Ab dem 1. Januar 2027 sollen Mitglieder je nach Tarif zwischen 10 und 35 Euro mehr pro Jahr zahlen. Der ADAC hatte eine massive Austrittswelle mit rund 60.000 Kündigungen zu verzeichnen. Sie wurde durch die umstrittene Aussage des ehemaligen Verkehrspräsidenten Gerhard Hillebrand ausgelöst. Er hatte sich in einem Interview positiv über eine stärkere CO2-Bepreisung geäußert. Dienstag. Die Gewerkschaft der Polizei fordert dringend Investitionen in Gebäude und Infrastruktur der Bundespolizei. Nach Angaben der GdP weist etwa jede dritte Dienststelle erhebliche Mängel auf oder gilt als marode. Der Zustand vieler Wachen und Gebäude sei nicht länger akzeptabel, so der Vorsitzende des Bundespolizeibereichs der Gewerkschaft. Mittwoch. Die Umfrageergebnisse für die Regierung sind schlecht. Und auch für Kanzler Merz wird die Luft dünn. In Berlin kursieren Gerüchte um einen möglichen Kanzlertausch. Für einen Kanzlerwechsel müsste aus den Reihen der Koalition ein konstruktives Misstrauensvotum oder vom Bundeskanzler selber die Vertrauensfrage gestellt werden. Donnerstag. Die NATO hat Umstrukturierungen angekündigt. Unter anderem ist die Ostflanke des Bündnisses betroffen. Auch Deutschland spielt dabei eine große Rolle. Bundesverteidigungsminister Pistorius bei einem Besuch in Kanada.
5: Wir müssen uns weniger auf das konzentrieren, was andere machen. Es geht darum, was wir machen. Vor dem Weißen Haus oder einem anderen Gebäude in der Welt zu sitzen und wie das Kaninchen auf die Schlange zu starren, würde uns nicht stärker machen. Es macht uns schwächer.
4: Freitag. Die Zahl der Arbeitslosen in Deutschland ist im Mai im Vergleich zum Vormonat leicht zurückgegangen. Nach Angaben der Bundesagentur für Arbeit waren knapp 3 Millionen Menschen ohne Job gemeldet. Damit sank auch die Arbeitslosenquote leicht. Im Vergleich zum Vorjahr liegt die Zahl der Arbeitslosen jedoch weiterhin höher.
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4: Im Studio ist Michael Miem. Ein 21-jähriger Islamist ist in Österreich wegen Terrorplänen und der Bildung einer Terrorzelle zu 15 Jahren Haft verurteilt worden. Nach Überzeugung des Gerichts plante der Mann einen Anschlag auf Fans eines Konzerts von Taylor Swift vor dem Ernst-Happel-Stadion in Wien. Der Verurteilte stammt aus Österreich und hat nordmazedonische Wurzeln. Und jetzt die wichtigsten Meldungen der vergangenen Tage noch einmal im Wochenrückblick. Montag. Der ADAC hebt seine Jahresbeiträge an. Ab dem 1. Januar 2027 sollen Mitglieder je nach Tarif zwischen 10 und 35 Euro mehr pro Jahr zahlen. Der ADAC hatte eine massive Austrittswelle mit rund 60.000 Kündigungen zu verzeichnen. Sie wurde durch die umstrittene Aussage des ehemaligen Verkehrspräsidenten Gerhard Hillebrand ausgelöst. Er hatte sich in einem Interview positiv über eine stärkere CO2-Bepreisung geäußert. Dienstag. Die Gewerkschaft der Polizei fordert dringend Investitionen in Gebäude und Infrastruktur der Bundespolizei. Nach Angaben der GdP weist etwa jede dritte Dienststelle erhebliche Mängel auf oder gilt als marode. Der Zustand vieler Wachen und Gebäude sei nicht länger akzeptabel, so der Vorsitzende des Bundespolizeibereichs der Gewerkschaft. Mittwoch. Die Umfrageergebnisse für die Regierung sind schlecht. Und auch für Kanzler Merz wird die Luft dünn. In Berlin kursieren Gerüchte um einen möglichen Kanzlertausch. Für einen Kanzlerwechsel müsste aus den Reihen der Koalition ein konstruktives Misstrauensvotum oder vom Bundeskanzler selber die Vertrauensfrage gestellt werden. Donnerstag. Die NATO hat Umstrukturierungen angekündigt. Unter anderem ist die Ostflanke des Bündnisses betroffen. Auch Deutschland spielt dabei eine große Rolle. Bundesverteidigungsminister Pistorius bei einem Besuch in Kanada.
5: Wir müssen uns weniger auf das konzentrieren, was andere machen. Es geht darum, was wir machen. Vor dem Weißen Haus oder einem anderen Gebäude in der Welt zu sitzen und wie das Kaninchen auf die Schlange zu starren, würde uns nicht stärker machen. Es macht uns schwächer.
4: Freitag. Die Zahl der Arbeitslosen in Deutschland ist im Mai im Vergleich zum Vormonat leicht zurückgegangen. Nach Angaben der Bundesagentur für Arbeit waren knapp 3 Millionen Menschen ohne Job gemeldet. Damit sank auch die Arbeitslosenquote leicht. Im Vergleich zum Vorjahr liegt die Zahl der Arbeitslosen jedoch weiterhin höher.

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3: Die EU fördert ländliche und abgelegene Regionen, zum Beispiel über das LEADER-Programm. In Frankreich gehört Energie Kollektiv in der Region Hauts-de-Seine dazu. Die Genossenschaft bietet Lösungen an, um weniger Energie zu verbrauchen. Und das auch in Workshops, in denen man lernt, einen Solarofen zu bauen. Die Euronet Plus-Kolleginnen und Kollegen von EU-Radio haben mit Mathieu Bett vom Kollektiv gesprochen. Der Solarofen ist ganz einfach aufgebaut. Es ist eine Kiste mit verglasten Wänden. Die Sonne scheint hinein und weil alles gut isoliert ist, heizt sich der Ofen nach und nach auf. Irgendwann erreicht er dann Temperaturen, die zum Kochen ausreichen. Unser Modell hier ist besonders leistungsstark. Es arbeitet mit 2 Glasscheiben, zwischen denen ein Vakuum ist. Das ergibt eine perfekte Isolierung. Damit erreichen wir sehr hohe Temperaturen, auch wenn die Fläche zum Einfangen der Sonnenstrahlen ziemlich klein ist. Für spontane Schnellköche ist der Solarofen damit allerdings nicht geeignet. Aber es gibt jede Menge Rezepte, die super funktionieren. Die größte Schwierigkeit ist vor allem, dass man seine Gewohnheiten ändern muss, also seine Tagesplanung. Entweder kocht man abends vor und stellt es morgens in den Ofen oder man kocht morgens und isst mittags. Für das Abendessen koche ich persönlich morgens, bevor ich zur Arbeit gehe. Am Anfang denkt man, oh je, jetzt muss ich morgens noch mehr machen, aber die Zeit gewinnt man abends zurück. Es ist also nur eine Verschiebung. Ansonsten funktioniert es wirklich gut. Was allerdings nicht gut funktioniert, ist die Vermarktung von Solaröfen. Es geht wie so oft ums Geld, weiß Mathieu Bett. Einen Solarkocher kann man in der Werkstatt oder in der Garage selbst bauen. Deshalb investieren keine großen Unternehmen in Solaröfen, machen keine Werbekampagnen und treiben die Entwicklung voran. Auch der Staat kommt seiner Aufgabe nicht nach, solche Lösungen im Sinne des Gemeinwohls zu fördern. Die Technologie kommt also nicht voran, weil sich damit schlicht kein Geld verdienen lässt. Faire du fric.

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4: Im Studio ist Michael Miem. Ein 21-jähriger Islamist ist in Österreich wegen Terrorplänen und der Bildung einer Terrorzelle zu 15 Jahren Haft verurteilt worden. Nach Überzeugung des Gerichts plante der Mann einen Anschlag auf Fans eines Konzerts von Taylor Swift vor dem Ernst-Happel-Stadion in Wien. Der Verurteilte stammt aus Österreich und hat nordmazedonische Wurzeln. Und jetzt die wichtigsten Meldungen der vergangenen Tage noch einmal im Wochenrückblick. Montag. Der ADAC hebt seine Jahresbeiträge an. Ab dem 1. Januar 2027 sollen Mitglieder je nach Tarif zwischen 10 und 35 Euro mehr pro Jahr zahlen. Der ADAC hatte eine massive Austrittswelle mit rund 60.000 Kündigungen zu verzeichnen. Sie wurde durch die umstrittene Aussage des ehemaligen Verkehrspräsidenten Gerhard Hillebrand ausgelöst. Er hatte sich in einem Interview positiv über eine stärkere CO2-Bepreisung geäußert. Dienstag. Die Gewerkschaft der Polizei fordert dringend Investitionen in Gebäude und Infrastruktur der Bundespolizei. Nach Angaben der GdP weist etwa jede dritte Dienststelle erhebliche Mängel auf oder gilt als marode. Der Zustand vieler Wachen und Gebäude sei nicht länger akzeptabel, so der Vorsitzende des Bundespolizeibereichs der Gewerkschaft. Mittwoch. Die Umfrageergebnisse für die Regierung sind schlecht. Und auch für Kanzler Merz wird die Luft dünn. In Berlin kursieren Gerüchte um einen möglichen Kanzlertausch. Für einen Kanzlerwechsel müsste aus den Reihen der Koalition ein konstruktives Misstrauensvotum oder vom Bundeskanzler selber die Vertrauensfrage gestellt werden. Donnerstag. Die NATO hat Umstrukturierungen angekündigt. Unter anderem ist die Ostflanke des Bündnisses betroffen. Auch Deutschland spielt dabei eine große Rolle. Bundesverteidigungsminister Pistorius bei einem Besuch in Kanada.
5: Wir müssen uns weniger auf das konzentrieren, was andere machen. Es geht darum, was wir machen. Vor dem Weißen Haus oder einem anderen Gebäude in der Welt zu sitzen und wie das Kaninchen auf die Schlange zu starren, würde uns nicht stärker machen. Es macht uns schwächer.
4: Freitag. Die Zahl der Arbeitslosen in Deutschland ist im Mai im Vergleich zum Vormonat leicht zurückgegangen. Nach Angaben der Bundesagentur für Arbeit waren knapp 3 Millionen Menschen ohne Job gemeldet. Damit sank auch die Arbeitslosenquote leicht. Im Vergleich zum Vorjahr liegt die Zahl der Arbeitslosen jedoch weiterhin höher.
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4: Im Studio ist Michael Miem. Ein 21-jähriger Islamist ist in Österreich wegen Terrorplänen und der Bildung einer Terrorzelle zu 15 Jahren Haft verurteilt worden. Nach Überzeugung des Gerichts plante der Mann einen Anschlag auf Fans eines Konzerts von Taylor Swift vor dem Ernst-Happel-Stadion in Wien. Der Verurteilte stammt aus Österreich und hat nordmazedonische Wurzeln. Und jetzt die wichtigsten Meldungen der vergangenen Tage noch einmal im Wochenrückblick. Montag. Der ADAC hebt seine Jahresbeiträge an. Ab dem 1. Januar 2027 sollen Mitglieder je nach Tarif zwischen 10 und 35 Euro mehr pro Jahr zahlen. Der ADAC hatte eine massive Austrittswelle mit rund 60.000 Kündigungen zu verzeichnen. Sie wurde durch die umstrittene Aussage des ehemaligen Verkehrspräsidenten Gerhard Hillebrand ausgelöst. Er hatte sich in einem Interview positiv über eine stärkere CO2-Bepreisung geäußert. Dienstag. Die Gewerkschaft der Polizei fordert dringend Investitionen in Gebäude und Infrastruktur der Bundespolizei. Nach Angaben der GdP weist etwa jede dritte Dienststelle erhebliche Mängel auf oder gilt als marode. Der Zustand vieler Wachen und Gebäude sei nicht länger akzeptabel, so der Vorsitzende des Bundespolizeibereichs der Gewerkschaft. Mittwoch. Die Umfrageergebnisse für die Regierung sind schlecht. Und auch für Kanzler Merz wird die Luft dünn. In Berlin kursieren Gerüchte um einen möglichen Kanzlertausch. Für einen Kanzlerwechsel müsste aus den Reihen der Koalition ein konstruktives Misstrauensvotum oder vom Bundeskanzler selber die Vertrauensfrage gestellt werden. Donnerstag. Die NATO hat Umstrukturierungen angekündigt. Unter anderem ist die Ostflanke des Bündnisses betroffen. Auch Deutschland spielt dabei eine große Rolle. Bundesverteidigungsminister Pistorius bei einem Besuch in Kanada.
5: Wir müssen uns weniger auf das konzentrieren, was andere machen. Es geht darum, was wir machen. Vor dem Weißen Haus oder einem anderen Gebäude in der Welt zu sitzen und wie das Kaninchen auf die Schlange zu starren, würde uns nicht stärker machen, es macht uns schwächer.
4: Freitag. Die Zahl der Arbeitslosen in Deutschland ist im Mai im Vergleich zum Vormonat leicht zurückgegangen. Nach Angaben der Bundesagentur für Arbeit waren knapp 3 Millionen Menschen ohne Job gemeldet. Damit sank auch die Arbeitslosenquote leicht. Im Vergleich zum Vorjahr liegt die Zahl der Arbeitslosen jedoch weiterhin höher.
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2: So einen wunderschönen guten Morgen, guten Mittag, guten Tag am 30.05.26 auf Mixradio 101.1, 104.8. Und ja, wir haben es wieder. Ein Special Rockabilly. Rockabilly entstand Mitte der 50er Jahre in den amerikanischen Südstaaten. Das Genre entstand, als junge weiße Musiker den afroamerikanischen Rhythm and Blues aufgriffen. Mit Elementen der traditionellen Country-Musik, auch Hillbilly genannt, vermischten sich und so den Grundstein für den früheren Rock'n'Roll legten. Die musikalischen Wurzeln Rhythm and Blue, geprägt von afroamerikanischen Künstlern, lieferte dieser treibende, tanzbare Stil den starken Rhythmus und die emotionale Intensität. Country Hillbilly aus den ländlichen Gegenden stammten die Melodien, der Instrumenteinsatz, oft Gitarre und Kontrabass, und die oft erzählerischen Texte. Der Name, der Begriff setzt sich zusammen aus Rock and Roll und Hillbilly. Abwertend für Hinterwäldler, Landbevölkerung. Ihr Lieben, natürlich gibt's auch einer mit der ersten Sänger. Die habe ich mitgebracht. Bill Haley, seine Aufnahme ab 1952 gelten in der Musikgeschichte als früheste Vorläufer des Genres, bevor er mit Rock Around the Clock weltberühmt wurde. Elvis Presley, hätte ich nicht gedacht. Seine 1954 bei Sun Records aufgenommene Single That's All Right gilt heute offiziell als der erste stilprägende Rockabilly-Titel der Geschichte. Dann habe ich noch Carl Perkins, der Sänger und Songwriter, definierte den klassischen Gitarrensound und landete 1956 mit Blue Suede Shoes einen der größten Hits. Und Johnny Cash begann ebenfalls in den 50er bei Sun Records und prägte den Sound mit Songs wie Folsom Prison Blues. Und die habe ich euch natürlich auch jetzt mitgebracht. Ich wünsche euch viel Spaß dabei.
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0: Also ich wusste gar nicht, dass dieser Stil eigentlich so ein bisschen auch Rockabilly ist. Das muss ich ehrlich dazu stehen. So, wer waren die frühen Rockabilly-Stars? Der Rockabilly-Stil, der ursprünglich von Künstlern wie Carl Perkins, Elvis Presley, Johnny Burnett, Jerry Lee Lewis und anderen populär gemacht wurden, verlor Ende der 50er Jahre an Bedeutung. Dennoch erlebte der Rockabilly Ende der 70er und Anfang der 80er Jahre eine Renaissance. Ja, Leute, wisst ihr Bescheid? Wisst ihr Bescheid? Ich find's mega geil und ich hoffe, ihr schwingt schon alle so ein bisschen die Hüfte. Also ich auf jeden Fall.
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0: Natürlich gibt es auch weibliche Rockabilly-Sängerinnen und da kommen wir zu einer Königin des Rockabillys. Wanda Jackson, Wanda LaVonne Jackson, 20. Oktober 37 geboren, ist eine US-amerikanische Sängerin und Songwriterin. Sie gehörte zu den ersten Frauen, die im Rock'n'Roll Karriere machten und nahm in den 50er Jahren eine Reihe von Singles auf, die ihren Titel Königin des Rockabilly einbrachten. Und da habe ich euch natürlich auch was Schönes mitgebracht von Wanda, Hard-Hated. Ich wünsche euch viel Spaß dabei.
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1: Weitergeht, das weiß hier gerade noch niemand.
2: Danke für Ihre Einschätzung. Besorgniserregend. Hoffen wir, dass Luxemburg nicht weiter expandieren will. Zu einem anderen Thema. Schon lange haben Wirtschaftsverbände gewarnt, dass Lohnzahlungen an Arbeitnehmer den deutschen Unternehmen jährlich erhebliche Schäden zufügen. Jetzt liegen erstmals konkrete Zahlen vor. Ann Ruthäuser mit einem erschütternden Bericht.
3: Die meisten von uns freuen sich, wenn regelmäßig das Gehalt aufs eigene Konto überwiesen wird. Nicht so Harald Glockner vom Institut für Wirtschaftsökonomie in Wiesbaden. Der angestellte Wissenschaftler hat herausgefunden, dass Löhne und Gehälter zu enormen finanziellen Einbußen für die Firmen führen.
4: Tja, also da blickt man schon mit anderen Augen auf so eine Gehaltsabrechnung, muss ich ganz ehrlich sagen.
3: In einer groß angelegten Studie hat Glockner mit seinem Team mehr als 3000 Betriebe und Unternehmen befragt. Die Ergebnisse sind alarmierend.
4: Ja, also wenn man sich die letzten Jahre so anschaut, dann merkt man, die Lohnkosten, die machen im Schnitt etwa 2/3 der Unternehmenskosten aus. Man kann sich kaum vorstellen, was für Gewinne die Unternehmen machen würden, wenn es diese Posten einfach nicht geben würde.
3: Und das ist nicht der einzige erschreckende Befund der Wissenschaftler.
4: Wir haben ja auch Beschäftigte befragt. Und vielen ist gar nicht klar, was für gewaltige Löcher die Gehaltszahlungen in die Bilanzen der Arbeitgeber reißen. Also auch was für Opfer die Firmen bringen, damit die Leute in Lohn und Brot stehen.
3: Letztendlich gefährden die Angestellten laut der Studie damit auch ihren eigenen Arbeitsplatz.
4: Ja, ich sehe da mein eigenes Verhalten jetzt auch viel kritischer. Wahnsinn, was ich auch all die Jahre meinem Arbeitgeber angetan habe.
2: Nicht nur Arbeitgeber leiden unter den Lohnzahlungen, auch Aktionäre sind betroffen. Das Klima des Egoismus macht es vielen Firmen schwer, auch nur die allernötigsten Rekordrenditen auszuschütten.
5: Ja, was soll ich euch sagen? Es gibt sogar eine Wiege dazu, und zwar Sun Records in Memphis. Das Epizentrum dieser Bewegung lag in den Sun Studios in Memphis, Tennessee. Produzent Sam Phillips suchte nach einem Sound, der die Energie der schwarzen Musik mit weißen Künstlern kombinierte. Ikonen wie Elvis Presley, Johnny Cash, Carl Perkins und Jerry Lee Lewis machten diesen neuen wilden Sound durch ihre ersten Aufnahmen berühmt. Instrumentierung und Sound typisch für den klassischen Rockabilly sind die reduzierte Besetzung und die besondere Spielweise. Akustischer Kontrabass wurde meist extrem hart geschlagen und gezupft, was als treibender Rhythmusersatz für das Schlagzeug diente. E-Gitarre häufig mit starken Echos oder Hall versehen, um einen vollen, hellen, hallenden Klang zu erzeugen. Und wir machen natürlich weiter mit schöner Musik. Johnny Burnett und danach Jerry Lee Lewis. Viel Spaß, ihr Hübschen. Bis gleich.

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2: Hallo meine Lieben, willkommen zum heutigen neuen Video. Eine weitere kleine Geschichtsstunde steht heute an und zwar zum Thema Rockabilly. Das über, ich denke mal, wir sind alle irgendwie über diese ganze Rockabilly-Geschichte in die Vintage-Community reingerutscht, bei mir ist es zumindest so. Ich habe ein bisschen rumrecherchiert, gerade nach meinem Teenager-Video, das ich rausgebracht habe. Ihr findet die ganze Trends der 50er Jahre Sache, die ganzen Videos dazu in einer separaten Playlist unter Playlists hier auf meinem Channel. Vergesst bitte nicht, auch Daumen nach oben da zu lassen, wenn euch die Videos, die ich mache, gefallen. 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Das würde mich sehr freuen. Und dann legen wir jetzt mit dem geschichtlichen Teil los. Die Musik von Elvis Presley, Buddy Holly und Bill Haley taucht als eine der ersten Formen des Rock'n'Roll Anfang des Jahrzehnts der 1950er Jahre auf. Die Bezeichnung Rockabilly setzt sich zusammen aus den Wörtern Rock'n'Roll und Hillbilly, was grundsätzlich Landei oder Hinterwäldler bedeutet, aber eben in der Zeit der 40er und 50er Jahre eine Bezeichnung war für Country Music. Ich hatte schon im Video zu den Teenagern in den 50er Jahren erzählt, dass es in den 50er Jahren eben erstmals eine wirkliche Jugendkultur gab und eben auch die Möglichkeit, eine eigene Identität für sich als Jugendlicher, als junger Mensch zu entdecken und sich damit aber auch von anderen Generationen zu distanzieren. Neue gesellschaftliche Strukturen boten für Teenager, für Jugendliche mehr Freizeit für sich selbst. Da eben ein Großteil der Jugendlichen nicht so früh arbeitstätig war, natürlich nicht alle, aber der Großteil, im Gegensatz zu den Eltern, die haben meistens in dem Alter schon gearbeitet. Nun war es durchaus so, dass immer mehr Jugendliche länger zur Schule gingen und dementsprechend auch einen anderen Alltag hatten mit eben mehr Freizeit. In dieser Freizeit traf man sich gerne mit Freunden, mit Leuten, die ähnlich tickten wie man selber, wo man sich zugehörig fühlte. Und eine dieser Gruppierungen wurde dann eben die Rockabilly-Gruppierung. Wenn die sogenannten Preppies die braven Jugendlichen waren, dann waren die Rock'n'Roller eben die Rebellen und die wirkten auf die fein säuberliche Gesellschaft recht bedrohlich und unverschämt. Die Herren mit ihren lauten Motorrädern und frisierten Autos zeigten sich gerne mit Schmalzlocke, Jeans und Lederjacke, ganz nach den Vorbildern Elvis Presley, James Dean oder Marlon Brando. Die Mädchen trugen gerne enge Pullover mit einem Rund- oder Polokragen und dazu eben weite Röcke mit einem voluminösen Petticoat drunter, der beim wilden Tanz zur Rock'n'Roll oder Rockabilly-Musik perfekt in Szene gesetzt wurde. Mit ihrer Musik, den als äußerst anstößig empfundenen Tänzen und der provokativen Kleidung distanzierte man sich gezielt immer mehr von der älteren Generation. Gerade Jugendliche, die sich in den Zwängen der Gesellschaft unwohl fühlten, waren ab Ende der 40er Jahre zunehmend auf der Suche nach Neuem und ihrer, sagen wir mal, Protestkultur Form und Geist zu verleihen. Sie verurteilten die gängige Moral als eng, störend und engstirnig und strebten oft mehr Offenheit und Individualität an und das nicht nur in der Musik. Ich glaube, wir alle wissen, wer Sam Phillips von Sun Records ist. Dieser erkannte die Marktlücke, nämlich die musikalische Mischung aus Schwarz und Weiß, die damals als Rassentrennung noch zum Alltag gehörte, noch nicht vorhanden war. Er fand dieses Bindungslied in Elvis Presley, der in seiner musikalischen Entwicklung schließlich selbst von Gospel stark geprägt war. Als erster Sun Records Rockabilly-Hit der Geschichte gilt der Song That's Alright von Elvis Presley, der zum damaligen Zeitpunkt erst ganze 19 Jahre alt war. So, und das war dann quasi so ein bisschen die Entstehungsgeschichte. Das Rockabilly, der große Rockabilly-Music-Boom, hat nur wenige Jahre angehalten. Die Gruppierung aber hat sich bis heute, wie man merkt, sehr gehalten. Auch wenn sich der Look sehr verändert hat, heute ist es doch mit viel Kitsch verbunden. Damals waren sie doch wirklich eher so die ganz coolen. Aber es ist ein sehr interessanter Punkt in der Geschichte, in der Entwicklung auch von Jugendkulturen, was mich persönlich immer sehr interessiert. Ja, ich hoffe, das Video und diese kleine Story haben euch gefallen und ich würde mich freuen, wenn ihr zum nächsten Video auch bald wieder mit dabei seid. Dankeschön fürs Zuschauen und
3: ja, ja, schon interessant, so kleine Geschichten. Ihr Lieben, wir kommen jetzt, wir haben natürlich alles Rockabilly und wir kommen auch zu den 2000er Rockabilly und da sind wir jetzt gerade so ein bisschen angekommen, bevor wir gleich in die nächste Stunde gehen. Dann haben wir Torn, Think About Loud, dann haben wir The Baseballs mit Hello. Leute, das sind einfach so geile Rockabilly-Songs. Also in der heutigen Zeit ist es halt so, dass viele hergehen und den Rockabilly-Sound nutzen, um alte Songs wieder neu aufleben zu lassen. Und das haben natürlich einige Sänger getan, wie The Baseballs und. Und die habe ich euch natürlich jetzt noch mitgebracht.
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2: Ja, und damit es nicht langweilig wird, habe ich euch noch ein bisschen was mitgebracht, bevor es die News aus aller Welt gibt. Wir hören uns in der zweiten Stunde wieder. Ich wünsche euch viel Spaß. Boom.

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4: Im Studio ist Michael Miem. Ein 21-jähriger Islamist ist in Österreich wegen Terrorplänen und der Bildung einer Terrorzelle zu 15 Jahren Haft verurteilt worden. Nach Überzeugung des Gerichts plante der Mann einen Anschlag auf Fans eines Konzerts von Taylor Swift vor dem Ernst-Happel-Stadion in Wien. Der Verurteilte stammt aus Österreich und hat nordmazedonische Wurzeln. Und jetzt die wichtigsten Meldungen der vergangenen Tage noch einmal im Wochenrückblick. Montag. Der ADAC hebt seine Jahresbeiträge an. Ab dem 1. Januar 2027 sollen Mitglieder je nach Tarif zwischen 10 und 35 Euro mehr pro Jahr zahlen. Der ADAC hatte eine massive Austrittswelle mit rund 60.000 Kündigungen zu verzeichnen. Sie wurde durch die umstrittene Aussage des ehemaligen Verkehrspräsidenten Gerhard Hillebrand ausgelöst. Er hatte sich in einem Interview positiv über eine stärkere CO2-Bepreisung geäußert. Dienstag. Die Gewerkschaft der Polizei fordert dringend Investitionen in Gebäude und Infrastruktur der Bundespolizei. Nach Angaben der GdP weist etwa jede dritte Dienststelle erhebliche Mängel auf oder gilt als marode. Der Zustand vieler Wachen und Gebäude sei nicht länger akzeptabel, so der Vorsitzende des Bundespolizeibereichs der Gewerkschaft. Mittwoch. Die Umfrageergebnisse für die Regierung sind schlecht. Und auch für Kanzler Merz wird die Luft dünn. In Berlin kursieren Gerüchte um einen möglichen Kanzlertausch. Für einen Kanzlerwechsel müsste aus den Reihen der Koalition ein konstruktives Misstrauensvotum oder vom Bundeskanzler selber die Vertrauensfrage gestellt werden. Donnerstag. Die NATO hat Umstrukturierungen angekündigt. Unter anderem ist die Ostflanke des Bündnisses betroffen. Auch Deutschland spielt dabei eine große Rolle. Bundesverteidigungsminister Pistorius bei einem Besuch in Kanada.
5: Wir müssen uns weniger auf das konzentrieren, was andere machen. Es geht darum, was wir machen. Vor dem Weißen Haus oder einem anderen Gebäude in der Welt zu sitzen und wie das Kaninchen auf die Schlange zu starren, würde uns nicht stärker machen. Es macht uns schwächer.
4: Freitag. Die Zahl der Arbeitslosen in Deutschland ist im Mai im Vergleich zum Vormonat leicht zurückgegangen. Nach Angaben der Bundesagentur für Arbeit waren knapp 3 Millionen Menschen ohne Job gemeldet. Damit sank auch die Arbeitslosenquote leicht. Im Vergleich zum Vorjahr liegt die Zahl der Arbeitslosen jedoch weiterhin höher.

0: Moin, hier ist Ole. 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Da gehen wir erstmal zu Rosi ins kurz, kurz, lang. 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
0: Lang. Ach komm, weiß Bescheid, ne?
2: So lange genug gewartet, lang genug geredet, lang genug gehört. Jetzt gibt's wieder Musik. Und wir sind immer noch im Stil vom Rockabilly. Ich habe sogar schon den nächsten Plan für nächste Woche. Den nächsten Special haben wir dann auf Reggae. Da freue ich mich natürlich auch drauf.

0: Ja, auch wenn wir heute Samstag haben, habe ich euch den kleinen Kalender einfach mal ganz kurz mitgebracht. Der gehört natürlich dazu. Wenn ihr das nachlesen wollt und jeden Tag wissen wollt, was Sache ist, www.kleiner-kalender.de. Okay, heute ist Welt-MS-Tag, Gieß-eine-Blume-Tag, Tag der Kanarischen Inseln, Internationaler Tag der Kartoffeln, Namenstag Felix, Ferdinand, Hubert, Janina, Janine, Janette, Jennifer, Johanna, Reinhild. Jetzt und Maria. So viele an einem Tag. Okay, Welt-MS-Tag, Gieß-eine-Blume-Tag, Tag der Kanarischen Inseln, Internationaler Tag der Kartoffeln, Namenstag. Herzlichen Glückwunsch an Felix, Ferdinand, Hubert, Janina, Janine, Janette, Jennifer, Johanna, Reinhild. Yes, so Maria. Leute, lasst euch mal ganz schön feiern.
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2: Auch die Weltgesundheitsorganisation warnt schließlich nicht umsonst vor der Todesfalle Rosenkohl. Man kann es nicht oft genug betonen. Oh, ich höre gerade, dass der Bundesverband der Einbrecher in diesen Minuten eine Pressekonferenz zum Thema Bargeld im Haushalt gibt. Wir schalten deshalb einmal direkt nach Bochum.
3: Maske. Ja, ich würde an dieser Stelle einfach schon mal anfangen, sehr verehrte Damen. Entschuldigung, können wir meine Stimme ein wenig verfremden?
4: Hallo? Hallo? Test? Test? Hallo? Ja, das sollte reichen. Vielen Dank. Ja, guten Tag, meine Damen und Herren. Mein Name ist Bruno Griebel. Ich bin der Vorsitzende des Bundesverbandes der Einbrecher, kurz BDE. Und da ist er. Das ist mein Kollege Lutz Kerch.
5: Guten Tag.
4: Und Paul Pog, mein Kollege Paul Pog zu meiner Rechten. Ja, in Zeiten von Krieg und Inflation und allgemeiner Unsicherheit fragen sich viele Menschen, wie viel Bargeld sie im Notfall zu Hause lagern sollen. Und deshalb möchten wir vom Bundesverband der Einbrecher eine Empfehlung abgeben, die da lautet: mindestens 3.000 Euro, gerne aber auch 10.000 Euro, offen einsehbar in unmittelbarer Haustürnähe aufzubewahren, wo Sie im Notfall direkt darauf zugreifen können.
5: Genau. Außerdem raten wir wirklich dringend davon ab, Tresore oder ähnliche ausgefeilte Verstecke zu verwenden für Geld oder andere Wertgegenstände, denn Sie wissen es selber, Tresorkombination hat man schnell leider vergessen oder den Schlüssel hat man leider schnell verlegt, dann findet man ihn nicht wieder. Das muss nicht sein, das ja, muss wirklich
4: genau.
5: Nicht sein.
4: Verstecke findet man oft nicht wieder und deswegen einfach direkt das Geld am Eingangsbereich ablegen. Und wir raten außerdem dringend dazu, Ihre Haustür dauerhaft unverschlossen zu lassen, denn nur so können Sie im Katastrophenfall schnell mit dem Geld die Wohnung oder das Haus verlassen. Ja, und das war es im Grunde genommen auch schon. Irgendwelche Fragen?
6: Hallo, hier.
4: Bitte.
6: Dankeschön. Gibt es denn eine maximale Menge an Bargeld, die man zu Hause haben sollte? Vielen Dank.
4: Ja, wissen Sie, nach oben hin gibt es eigentlich kein Limit. Also im Gegenteil, wer sich wirklich umfassend vor einem, sagen wir mal, einen Ausfall des Bankensystems schützen will, der bewahrt sein gesamtes Erspartes zu Hause auf.
7: Genau.
4: Ja, weitere Fragen?
8: Die Dame.
9: Ja, hallo, was ist denn zum Beispiel mit Schmuck? Ich habe ja total viel teuren Schmuck geerbt.
4: Ja, zu dem Thema würden wir gerne in der kommenden Woche eine separate Empfehlung abgeben. Ich kann Ihnen aber ansonsten anbieten, dass Sie uns ja nach der Pressekonferenz einmal Ihre Adresse notieren und dann würde ein Kollege sich mit Ihnen auseinandersetzen und vorbeigehen.
5: Genau, ich komme gleich nochmal zu Ihnen. genau.
4: Ja, wir müssen dann auch weiter. Wir wünschen Ihnen einen schönen Tag und wir danken für Ihre Aufmerksamkeit. Vielen Dank. Genau.
5: Danke. Ja, klar, Foto. Natürlich.
2: Interessante Information. Auch ich habe heute jede Menge gelernt und werde künftig nicht mehr den Fehler machen, mein Vermögen einer Bank anzuvertrauen. Gut, dass es Verbände wie den BDE gibt.
7: Ihr merkt, in der zweiten Stunde bin ich ein bisschen ruhiger geworden, aber es liegt einfach daran, weil ich möchte euch so viel Musik wie möglich in den zwei Stunden liefern und bieten, auch in der zweiten Stunde. So, wir haben jetzt Goodbye Peggy Sue, Don't Worry Be Happy. Richtig geil. Dann gibt's noch Helga und Marianne. Haben wir auch noch dabei. Sie klärt ihren Enkel auf und ich melde mich gleich wieder. Ja? Okay.

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0: du da, Helga?
1: Ja, was ist los?
0: Ich muss dir was erzählen.
1: Hast du wieder bei Monopoly gewonnen?
0: Nee, eine ganz unangenehme Situation.
1: Na, was denn?
0: Mein Enkel Johannes hat ja gestern mit seiner Freundin bei mir geschlafen.
1: Ja.
0: Und abends, mitten aus dem Nix, höre ich da so komische Geräusche aus seinem Zimmer.
1: Okay.
0: Ich dachte erst, Johannes hat Schmerzen.
1: Ja.
0: Weil der so viel Kakao getrunken hat abends.
1: Aber
0: dann hat seine Freundin auch gestöhnt und da wusste ich das. Na das.
1: Was?
0: Helga.
1: Ja, was denn?
0: Da wusste ich, die haben gepummelt.
1: Was haben die?
0: Gepummelt, Helga.
1: Was sind die?
0: Na, die hatten

0: Hannes.
1: Soll ich mal?
0: Mach das doch mal.
1: Ja, oder?
0: Ihr versteht euch doch gut.
1: Ich meine das ja nur gut mit ihm.
0: Sag mal zu ihm, Johannes, Mignon, komm mal her, die Oma will mal mit dir reden.
1: Und die Freundin ja auch, ne?
0: Genau, Freundin, komm auch mal her.
1: Sabine heißt die.
0: Sabine, komm du auch mal her, wir müssen mal übers Kommen reden.
1: Nee, einfach geradeaus.
0: So kann ich das nicht. Da darfst du kein Blatt vor den Mund nehmen.
1: Was soll ich denn sagen?
0: Sabine, so. Hier hast du 50 Mark, kauf dir die Spirale. So. Und Johannes, denk dran, immer rechtzeitig rausziehen. So.
1: Helga, ich glaube...
0: Kein Blatt von Mund, Moriane. Sag das so, wie das ist.
1: Nee, ich glaube, ich würde das ein bisschen anders machen.
0: Ja, erzähl mal, wie würdest du das denn machen?
1: Hallo Sabine, hallo Johannes.
0: Das ist schon langweilig. Moriane, das sind Jugendliche. Die haben eine Aufmerksamkeitsspanne von Toastbrot. Du musst auf den Puck kommen.
1: Ihr wisst ja, wenn man sich mag und wenn man sich auch mal küsst. Nee, küssen kann ich nicht sagen, das ist mir zu unangenehm.
0: Moriane.
1: Kann ich nicht.
0: Dann mach das von der medizinischen Seite aus.
1: Wie denn?
0: Johannes, Sabine, denk dran, wenn der Lachs in deinem Mutterkuchen ist, dann muss der Lachs auch...
1: sterben.
0: Nee.
1: Den Lachs erwürgen.
0: Nein.
1: In Saftmixer.
0: Wenn der Lachs... Sabine, hier hast du 50 Mark, kauf dir die Spirale, so geht das doch auch.
1: Ich hab schon überlegt, ob ich Johannes lieber eine Sprachnachricht schicke.
0: Wieso?
1: Denn ist das vielleicht für alle Seiten nicht so unangenehm.
0: Ja, das ist doch gut. Mach das doch mal so.
1: Okay.
0: Nimm ihm mal eine Sprachnachricht auf.
1: So, okay. Also.
0: Und nicht drumrum reden. Bring das auf den Punkt.
1: Gut. Also. Hallo Johannes, hallo Sabine, hier ist Moriane. Ja, also ich hab da ja gestern was gehört aus eurem Zimmer.
0: Nee, nee.
1: Ihr habt ja da, gepummelt. Und ich wollte nur mal sagen, also...
0: Komm auf den Punkt.
1: Dein Lachs, Johannes.
0: Oh Gott.
1: Wenn der in der Sabine drin ist, dann musst du auf ihren Mutterkuchen aufpassen.
0: Schluss. Schluss.
1: Mach da keine Sahne auf ihren Mutterkuchen.
0: Moriane.
1: Ich weiß, ein Kuchen schmeckt besser mit Sahne, aber nur mit Spirale, Johannes.
0: Stopp, Moriane. Nee, das kannst du so nicht sein.
1: Warte kurz. Und du, Sabine, bitte immer schön waschen.
0: Brech ab. Drück auf Löschen.
1: Immer schön waschen vorher. Sonst hat der Johannes irgendwann Lachsforelle.
0: Moriane, bist du des Wahnsinns?
1: Also, das soll jetzt auch nicht alles so negativ klingen. So ein Lachs ist ja auch was Schönes.
0: Bitte, Moriane.
1: Ich mag ja auch Lachs. Also nicht dein, Johannes, nicht dein. Also,
0: Moriane!
1: Nee, das kann ich nicht, das muss ich löschen.
0: Löschen.
1: Löschen,
0: schnell.
1: Ja, warte.
0: Und
1: hier rechts.
0: Nicht da!
1: Abgeschickt.
0: Oh nein.
1: Ups.
0: Und jetzt?
1: Ich denke, er wird sich melden.
0: Moriane, ich muss, mein Mann hat Hunger.
1: Was gibt's denn?
0: Eigentlich Lachsforelle, aber das kriege ich heute nicht mehr runter.
1: Ich auch nicht.
0: Bis dann.
1: Muckdad.
0: Muckdad.
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2: Seht ihr, ich habe gesagt, ich bin ein bisschen ruhiger. Ich wollte es auch einfach nur gesehen. Ich finde es so geil. Leute, und dazwischen reden ist einfach nur doof, weil wenn gute Musik da ist und vor allem, wie ich gesagt habe, es gibt halt auch diese neuartigen Rockabillys. In der ersten Stunde hatten wir ja so ein bisschen mehr die Oldies, die wirklichen Rockabillys. Und in den 2000ern kamen sie alle aus dem Boden geschossen und haben halt diesen neuwertigen Stil mit natürlich Coversongs von früher neu aufgemacht. So, jetzt habe ich natürlich noch was mitgebracht, und zwar Candy Shop. Kennt man ja auch von 50 Cent zum Beispiel. I'm talking to the Candy Shop. Nope, to the Lollipop. Ja, auch neu aufgemacht. Und dann noch Born This Way. Ihr Lieben, ich wünsche euch ein schönes Wochenende. Lasst euch nicht ärgern. Wir sind ab Montag wieder für euch da. Die Bärbe von 9 Uhr an zum Radiofrühstück. Und sie wird euch auf den Laufenden halten, wie die Woche weiter verlaufen wird. Ich bin da am Donnerstag und Freitag von 9 bis 11 kanadischer Zeit zum Radiofrühstück. Und freue mich natürlich, wenn ihr wieder einschaltet. Und nächsten Samstag wisst ihr Bescheid. Nächstes Special Reggae.

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2: Mit Michael Miem. Die israelische Vertretung bei den Vereinten Nationen in New York hat den Kontakt zum UN-Generalsekretariat unter Antonio Guterres abgebrochen. Israels UN-Botschafter Danon begründete den Schritt mit scharfer Kritik an Entscheidungen der Vereinten Nationen und sprach von einer Kampagne gegen sein Land. Hintergrund sind Vorwürfe gegen Israel im Zusammenhang mit dem Gaza-Krieg. Nach der Explosion der Bezos-Rakete im Weltraumbahnhof Cape Canaveral sind die Untersuchungen zur Ursache angelaufen. Firmengründer Jeff Bezos sprach von einem sehr harten Tag. Die rund 98 Meter hohe Trägerrakete ging am Donnerstagabend Ortszeit auf der Startrampe im US-Bundesstaat Florida in Flammen auf. Videoaufnahmen zeigten zunächst aufsteigenden Rauch unter der Rakete, bevor sich ein großer Feuerball bildete. Der Professor für Weltraumtechnik und Astronaut Ulrich Walter dazu auch auf Welt.
3: Er wollte mit seiner neuen New Glenn insgesamt 6 neue Starts machen und bei jedem Start 48 Satelliten in den Weltraum bringen. Und diese eigene Rakete braucht er dringend, aber das wird jetzt in Zukunft nicht gehen. Insbesondere deswegen, weil die FAA, das ist die Sicherheitsbehörde in den USA, sich genau anschauen wird, was der Grund war und sich lange Zeit nehmen wird, bis er ihm wieder den Start freigeben wird.
2: Die deutsche Chemieindustrie verzeichnet durch den Konflikt im Nahen Osten derzeit überraschend bessere Geschäfte. Nach Angaben des Branchenverbandes VCI sorgen Hamsterkäufe vieler Industriekunden für zusätzliche Nachfrage, weil Lieferengpässe wegen der zeitweise blockierten Straße von Hormuz befürchtet werden. Produktion und Umsatz der Branche legten im ersten Quartal jeweils leicht zu. Alkoholfreies Bier gewinnt in Deutschland weiter an Bedeutung. Nach Zahlen des Deutschen Brauerbunds ist inzwischen etwa jeder 9. konsumierte Liter Bier alkoholfrei. Während der gesamte Bierverbrauch seit Jahren sinkt, steigt der Konsum alkoholfreier Sorten kontinuierlich an. Im Durchschnitt trinken Menschen in Deutschland inzwischen rund 9 Liter alkoholfreies Bier pro Jahr. Soweit der Blick auf die aktuellen Meldungen aus der Nachrichtenredaktion.

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4: Mit Michael Miem. Die israelische Vertretung bei den Vereinten Nationen in New York hat den Kontakt zum UN-Generalsekretariat unter Antonio Guterres abgebrochen. Israels UN-Botschafter Danon begründete den Schritt mit scharfer Kritik an Entscheidungen der Vereinten Nationen und sprach von einer Kampagne gegen sein Land. Hintergrund sind Vorwürfe gegen Israel im Zusammenhang mit dem Gaza-Krieg. Nach der Explosion der Bezos-Rakete im Weltraumbahnhof Cape Canaveral sind die Untersuchungen zur Ursache angelaufen. Firmengründer Jeff Bezos sprach von einem sehr harten Tag. Die rund 98 Meter hohe Trägerrakete ging am Donnerstagabend Ortszeit auf der Startrampe im US-Bundesstaat Florida in Flammen auf. Videoaufnahmen zeigten zunächst aufsteigenden Rauch unter der Rakete, bevor sich ein großer Feuerball bildete. Der Professor für Weltraumtechnik und Astronaut Ulrich Walter dazu auch auf Welt.
5: Er wollte mit seiner neuen New Glenn insgesamt 6 neue Starts machen und bei jedem Start 48 Satelliten in den Weltraum bringen. Und diese eigene Rakete braucht er dringend, aber das wird jetzt in Zukunft nicht gehen. Insbesondere deswegen, weil die FAA, das ist die Sicherheitsbehörde in den USA, sich genau anschauen wird, was der Grund war und sich lange Zeit nehmen wird, bis er ihm wieder den Start freigeben wird.
4: Die deutsche Chemieindustrie verzeichnet durch den Konflikt im Nahen Osten derzeit überraschend bessere Geschäfte. Nach Angaben des Branchenverbandes VCI sorgen Hamsterkäufe vieler Industriekunden für zusätzliche Nachfrage, weil Lieferengpässe wegen der zeitweise blockierten Straße von Hormuz befürchtet werden. Produktion und Umsatz der Branche legten im ersten Quartal jeweils leicht zu. Alkoholfreies Bier gewinnt in Deutschland weiter an Bedeutung. Nach Zahlen des Deutschen Brauerbunds ist inzwischen etwa jeder 9. konsumierte Liter Bier alkoholfrei. Während der gesamte Bierverbrauch seit Jahren sinkt, steigt der Konsum alkoholfreier Sorten kontinuierlich an. Im Durchschnitt trinken Menschen in Deutschland inzwischen rund 9 Liter alkoholfreies Bier pro Jahr. Soweit der Blick auf die aktuellen Meldungen aus der Nachrichtenredaktion.
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1: Die EU fördert ländliche und abgelegene Regionen, zum Beispiel über das LIDER-Programm. In Frankreich gehört Energie Kollektiv in der Region Odessalb dazu. Die Genossenschaft bietet Lösungen an, um weniger Energie zu verbrauchen. Und das auch in Workshops, in denen man lernt, einen Solarofen zu bauen. Die Euronet Plus-Kolleginnen und Kollegen von EU-Radio haben mit Mathieu Bett vom Kollektiv gesprochen. Der Solarofen ist ganz einfach aufgebaut. Es ist eine Kiste mit verglasten Wänden. Die Sonne scheint hinein und weil alles gut isoliert ist, heizt sich der Ofen nach und nach auf. Irgendwann erreicht er dann Temperaturen, die zum Kochen ausreichen. Unser Modell hier ist besonders leistungsstark. Es arbeitet mit zwei Glasscheiben, zwischen denen ein Vakuum ist. Das ergibt eine perfekte Isolierung. Damit erreichen wir sehr hohe Temperaturen, auch wenn die Fläche zum Einfangen der Sonnenstrahlen ziemlich klein ist. Für spontane Schnellköche ist der Solarofen damit allerdings nicht geeignet. Aber es gibt jede Menge Rezepte, die super funktionieren. Die größte Schwierigkeit ist vor allem, dass man seine Gewohnheiten ändern muss, also seine Tagesplanung. Entweder kocht man abends vor und stellt es morgens in den Ofen oder man kocht morgens und isst mittags. Für das Abendessen koche ich persönlich morgens, bevor ich zur Arbeit gehe. Am Anfang denkt man, oh je, jetzt muss ich morgens noch mehr machen, aber die Zeit gewinnt man abends zurück. Es ist also nur eine Verschiebung. Ansonsten funktioniert es wirklich gut. Was allerdings nicht gut funktioniert, ist die Vermarktung von Solaröfen. Es geht wie so oft ums Geld, weiß Mathieu Bett. Einen Solarkocher kann man in der Werkstatt oder in der Garage selbst bauen. Deshalb investieren keine großen Unternehmen in Solaröfen, machen keine Werbekampagnen und treiben die Entwicklung voran. Auch der Staat kommt seiner Aufgabe nicht nach, solche Lösungen im Sinne des Gemeinwohls zu fördern. Die Technologie kommt also nicht voran, weil sich damit schlicht kein Geld verdienen lässt.
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2: Mit Michael Miem. Die israelische Vertretung bei den Vereinten Nationen in New York hat den Kontakt zum UN-Generalsekretariat unter Antonio Guterres abgebrochen. Israels UN-Botschafter Danon begründete den Schritt mit scharfer Kritik an Entscheidungen der Vereinten Nationen und sprach von einer Kampagne gegen sein Land. Hintergrund sind Vorwürfe gegen Israel im Zusammenhang mit dem Gaza-Krieg. Nach der Explosion der Bezos-Rakete im Weltraumbahnhof Cape Canaveral sind die Untersuchungen zur Ursache angelaufen. Firmengründer Jeff Bezos sprach von einem sehr harten Tag. Die rund 98 Meter hohe Trägerrakete ging am Donnerstagabend Ortszeit auf der Startrampe im US-Bundesstaat Florida in Flammen auf. Videoaufnahmen zeigten zunächst aufsteigenden Rauch unter der Rakete, bevor sich ein großer Feuerball bildete. Der Professor für Weltraumtechnik und Astronaut Ulrich Walter dazu auch auf Welt.
3: Er wollte mit seiner neuen New Glenn insgesamt 6 neue Starts machen und bei jedem Start 48 Satelliten in den Weltraum bringen. Und diese eigene Rakete braucht er dringend, aber das wird jetzt in Zukunft nicht gehen. Insbesondere deswegen, weil die FAA, das ist die Sicherheitsbehörde in den USA, sich genau anschauen wird, was der Grund war und sich lange Zeit nehmen wird, bis er ihm wieder den Start freigeben wird.
2: Die deutsche Chemieindustrie verzeichnet durch den Konflikt im Nahen Osten derzeit überraschend bessere Geschäfte. Nach Angaben des Branchenverbandes VCI sorgen Hamsterkäufe vieler Industriekunden für zusätzliche Nachfrage, weil Lieferengpässe wegen der zeitweise blockierten Straße von Hormuz befürchtet werden. Produktion und Umsatz der Branche legten im ersten Quartal jeweils leicht zu. Alkoholfreies Bier gewinnt in Deutschland weiter an Bedeutung. Nach Zahlen des Deutschen Brauerbunds ist inzwischen etwa jeder 9. konsumierte Liter Bier alkoholfrei. Während der gesamte Bierverbrauch seit Jahren sinkt, steigt der Konsum alkoholfreier Sorten kontinuierlich an. Im Durchschnitt trinken Menschen in Deutschland inzwischen rund 9 Liter alkoholfreies Bier pro Jahr. Soweit der Blick auf die aktuellen Meldungen aus der Nachrichtenredaktion.
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4: Mit Michael Miem. Die israelische Vertretung bei den Vereinten Nationen in New York hat den Kontakt zum UN-Generalsekretariat unter Antonio Guterres abgebrochen. Israels UN-Botschafter Danon begründete den Schritt mit scharfer Kritik an Entscheidungen der Vereinten Nationen und sprach von einer Kampagne gegen sein Land. Hintergrund sind Vorwürfe gegen Israel im Zusammenhang mit dem Gaza-Krieg. Nach der Explosion der Bezos-Rakete im Weltraumbahnhof Cape Canaveral sind die Untersuchungen zur Ursache angelaufen. Firmengründer Jeff Bezos sprach von einem sehr harten Tag. Die rund 98 Meter hohe Trägerrakete ging am Donnerstagabend Ortszeit auf der Startrampe im US-Bundesstaat Florida in Flammen auf. Videoaufnahmen zeigten zunächst aufsteigenden Rauch unter der Rakete, bevor sich ein großer Feuerball bildete. Der Professor für Weltraumtechnik und Astronaut Ulrich Walter dazu auch auf Welt.
5: Er wollte mit seiner neuen New Glenn insgesamt 6 neue Starts machen und bei jedem Start 48 Satelliten in den Weltraum bringen. Und diese eigene Rakete braucht er dringend, aber das wird jetzt in Zukunft nicht gehen. Insbesondere deswegen, weil die FAA, das ist die Sicherheitsbehörde in den USA, sich genau anschauen wird, was der Grund war und sich lange Zeit nehmen wird, bis er ihm wieder den Start freigeben wird.
4: Die deutsche Chemieindustrie verzeichnet durch den Konflikt im Nahen Osten derzeit überraschend bessere Geschäfte. Nach Angaben des Branchenverbandes VCI sorgen Hamsterkäufe vieler Industriekunden für zusätzliche Nachfrage, weil Lieferengpässe wegen der zeitweise blockierten Straße von Hormuz befürchtet werden. Produktion und Umsatz der Branche legten im ersten Quartal jeweils leicht zu. Alkoholfreies Bier gewinnt in Deutschland weiter an Bedeutung. Nach Zahlen des Deutschen Brauerbunds ist inzwischen etwa jeder 9. konsumierte Liter Bier alkoholfrei. Während der gesamte Bierverbrauch seit Jahren sinkt, steigt der Konsum alkoholfreier Sorten kontinuierlich an. Im Durchschnitt trinken Menschen in Deutschland inzwischen rund 9 Liter alkoholfreies Bier pro Jahr. Soweit der Blick auf die aktuellen Meldungen aus der Nachrichtenredaktion.
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6: Der Blick auf die aktuellen Meldungen aus der Nachrichtenredaktion mit Michael Miem. Die Vereinten Nationen beobachten einen starken Anstieg sexueller Gewalt in bewaffneten Konflikten weltweit. Demnach wurden 2025 deutlich mehr Fälle dokumentiert, bei denen sexuelle Gewalt als Kriegstaktik zur Einschüchterung oder zur politischen Repression eingesetzt wurde. Betroffen seien überwiegend Frauen und Mädchen. Viele Taten seien von besonderer Brutalität geprägt gewesen, hieß es weiter. Die Grünen haben vor einem Erstarken faschistischer Tendenzen in Deutschland gewarnt. Co-Parteichef Banerjak verwies bei einem Kongress in Berlin auf die historische Verantwortung im Umgang mit demokratiefeindlichen Entwicklungen. Mit Blick auf künftige Wahlen betonte er, dass aus den Erfahrungen der Geschichte gelernt werden müsse, um ähnliche Entwicklungen zu verhindern. US-Verteidigungsminister Pete Hegseth hat auf einer Sicherheitskonferenz in Singapur vor einem wachsenden Einfluss Chinas im Indopazifik gewarnt. Zugleich übte er scharfe Kritik an europäischen Verbündeten. Die USA wollten verhindern, dass ein einzelner Staat die Region dominiere und das bestehende Machtgleichgewicht gefährde, so Hegseth weiter. Der stellvertretende Unionsfraktionschef Albert Stegmann hat vorgeschlagen, erwachsene Kinder früher an den Pflegekosten ihrer Eltern zu beteiligen. Er brachte ins Gespräch, die bisherige Einkommensgrenze für den Elternunterhalt zu senken. Derzeit werden Kinder erst ab einem Jahresbruttoeinkommen von mehr als 100.000 Euro an den Kosten für die Pflege ihrer Eltern beteiligt. Auf Grundlage einer seit Ende 2023 geltenden Gesetzesänderung sind bislang 19 Angehörige der Bundeswehr aus dem Dienst entfernt worden.
7: Das geht aus einer Antwort der Bundesregierung auf eine Anfrage der AfD-Fraktion hervor. Die Regelung soll es ermöglichen, verfassungsfeindliche Soldaten schneller aus der Truppe zu entlassen. Sie gilt für Berufs- und Zeitsoldaten, Wehrdienstleistende sowie Reservisten.
6: Die FDP hat einen neuen Parteichef. Auf dem Bundesparteitag in Berlin setzte sich Wolfgang Kubicki in einer Kampfabstimmung gegen Marie-Agnes Strack-Zimmermann durch. Der 74-Jährige erhielt die Mehrheit der Delegiertenstimmen und übernimmt damit den Bundesvorsitz der Liberalen.

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1: Die EU fördert ländliche und abgelegene Regionen, zum Beispiel über das LIDER-Programm. In Frankreich gehört Energie Kollektiv in der Region Odessalb dazu. Die Genossenschaft bietet Lösungen an, um weniger Energie zu verbrauchen. Und das auch in Workshops, in denen man lernt, einen Solarofen zu bauen. Die Euranet Plus-Kolleginnen und Kollegen von EU-Radio haben mit Mathieu Bett vom Kollektiv gesprochen. Der Solarofen ist ganz einfach aufgebaut. Es ist eine Kiste mit verglasten Wänden. Die Sonne scheint hinein und weil alles gut isoliert ist, heizt sich der Ofen nach und nach auf. Irgendwann erreicht er dann Temperaturen, die zum Kochen ausreichen. Unser Modell hier ist besonders leistungsstark. Es arbeitet mit zwei Glasscheiben, zwischen denen ein Vakuum ist. Das ergibt eine perfekte Isolierung. Damit erreichen wir sehr hohe Temperaturen, auch wenn die Fläche zum Einfangen der Sonnenstrahlen ziemlich klein ist. Für spontane Schnellköche ist der Solarofen damit allerdings nicht geeignet. Aber es gibt jede Menge Rezepte, die super funktionieren. Die größte Schwierigkeit ist vor allem, dass man seine Gewohnheiten ändern muss, also seine Tagesplanung. Entweder kocht man abends vor und stellt es morgens in den Ofen oder man kocht morgens und isst mittags. Für das Abendessen koche ich persönlich morgens, bevor ich zur Arbeit gehe. Am Anfang denkt man, oh je, jetzt muss ich morgens noch mehr machen, aber die Zeit gewinnt man abends zurück. Es ist also nur eine Verschiebung. Ansonsten funktioniert es wirklich gut. Was allerdings nicht gut funktioniert, ist die Vermarktung von Solaröfen. Es geht wie so oft ums Geld, weiß Mathieu Bett. Einen Solarkocher kann man in der Werkstatt oder in der Garage selbst bauen. Deshalb investieren keine großen Unternehmen in Solaröfen, machen keine Werbekampagnen und treiben die Entwicklung voran. Auch der Staat kommt seiner Aufgabe nicht nach, solche Lösungen im Sinne des Gemeinwohls zu fördern. Die Technologie kommt also nicht voran, weil sich damit schlicht kein Geld verdienen lässt. Faire du

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5: Der Blick auf die aktuellen Meldungen aus der Nachrichtenredaktion mit Michael Miem. Die Vereinten Nationen beobachten einen starken Anstieg sexueller Gewalt in bewaffneten Konflikten weltweit. Demnach wurden 2025 deutlich mehr Fälle dokumentiert, bei denen sexuelle Gewalt als Kriegstaktik zur Einschüchterung oder zur politischen Repression eingesetzt wurde. Betroffen seien überwiegend Frauen und Mädchen. Viele Taten seien von besonderer Brutalität geprägt gewesen, hieß es weiter. Die Grünen haben vor einem Erstarken faschistischer Tendenzen in Deutschland gewarnt. Co-Parteichef Banerjak verwies bei einem Kongress in Berlin auf die historische Verantwortung im Umgang mit demokratiefeindlichen Entwicklungen. Mit Blick auf künftige Wahlen betonte er, dass aus den Erfahrungen der Geschichte gelernt werden müsse, um ähnliche Entwicklungen zu verhindern. US-Verteidigungsminister Pete Hegseth hat auf einer Sicherheitskonferenz in Singapur vor einem wachsenden Einfluss Chinas im Indopazifik gewarnt. Zugleich übte er scharfe Kritik an europäischen Verbündeten. Die USA wollten verhindern, dass ein einzelner Staat die Region dominiere und das bestehende Machtgleichgewicht gefährde, so Hegseth weiter. Der stellvertretende Unionsfraktionschef Albert Stegmann hat vorgeschlagen, erwachsene Kinder früher an den Pflegekosten ihrer Eltern zu beteiligen. Er brachte ins Gespräch, die bisherige Einkommensgrenze für den Elternunterhalt zu senken. Derzeit werden Kinder erst ab einem Jahresbruttoeinkommen von mehr als 100.000 Euro an den Kosten für die Pflege ihrer Eltern beteiligt. Auf Grundlage einer seit Ende 2023 geltenden Gesetzesänderung sind bislang 19 Angehörige der Bundeswehr aus dem Dienst entfernt worden.
6: Das geht aus einer Antwort der Bundesregierung auf eine Anfrage der AfD-Fraktion hervor. Die Regelung soll es ermöglichen, verfassungsfeindliche Soldaten schneller aus der Truppe zu entlassen. Sie gilt für Berufs- und Zeitsoldaten, Wehrdienstleistende sowie Reservisten.
5: Die FDP hat einen neuen Parteichef. Auf dem Bundesparteitag in Berlin setzte sich Wolfgang Kubicki in einer Kampfabstimmung gegen Marie-Agnes Strack-Zimmermann durch. Der 74-Jährige erhielt die Mehrheit der Delegiertenstimmen und übernimmt damit den Bundesvorsitz der Liberalen.
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5: Der Blick auf die aktuellen Meldungen aus der Nachrichtenredaktion mit Michael Miem. Die Vereinten Nationen beobachten einen starken Anstieg sexueller Gewalt in bewaffneten Konflikten weltweit. Demnach wurden 2025 deutlich mehr Fälle dokumentiert, bei denen sexuelle Gewalt als Kriegstaktik zur Einschüchterung oder zur politischen Repression eingesetzt wurde. Betroffen seien überwiegend Frauen und Mädchen. Viele Taten seien von besonderer Brutalität geprägt gewesen, hieß es weiter. Die Grünen haben vor einem Erstarken faschistischer Tendenzen in Deutschland gewarnt. Co-Parteichef Banerjak verwies bei einem Kongress in Berlin auf die historische Verantwortung im Umgang mit demokratiefeindlichen Entwicklungen. Mit Blick auf künftige Wahlen betonte er, dass aus den Erfahrungen der Geschichte gelernt werden müsse, um ähnliche Entwicklungen zu verhindern. US-Verteidigungsminister Pete Hegseth hat auf einer Sicherheitskonferenz in Singapur vor einem wachsenden Einfluss Chinas im Indopazifik gewarnt. Zugleich übte er scharfe Kritik an europäischen Verbündeten. Die USA wollten verhindern, dass ein einzelner Staat die Region dominiere und das bestehende Machtgleichgewicht gefährde, so Hegseth weiter. Der stellvertretende Unionsfraktionschef Albert Stegmann hat vorgeschlagen, erwachsene Kinder früher an den Pflegekosten ihrer Eltern zu beteiligen. Er brachte ins Gespräch, die bisherige Einkommensgrenze für den Elternunterhalt zu senken. Derzeit werden Kinder erst ab einem Jahresbruttoeinkommen von mehr als 100.000 Euro an den Kosten für die Pflege ihrer Eltern beteiligt. Auf Grundlage einer seit Ende 2023 geltenden Gesetzesänderung sind bislang 19 Angehörige der Bundeswehr aus dem Dienst entfernt worden.
6: Das geht aus einer Antwort der Bundesregierung auf eine Anfrage der AfD-Fraktion hervor. Die Regelung soll es ermöglichen, verfassungsfeindliche Soldaten schneller aus der Truppe zu entlassen. Sie gilt für Berufs- und Zeitsoldaten, Wehrdienstleistende sowie Reservisten.
5: Die FDP hat einen neuen Parteichef. Auf dem Bundesparteitag in Berlin setzte sich Wolfgang Kubicki in einer Kampfabstimmung gegen Marie-Agnes Strack-Zimmermann durch. Der 74-Jährige erhielt die Mehrheit der Delegiertenstimmen und übernimmt damit den Bundesvorsitz der Liberalen.

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2: Ja, finde ich gut. Eierlegus.

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4: Der Blick auf die aktuellen Meldungen aus der Nachrichtenredaktion mit Michael Miem. Die Vereinten Nationen beobachten einen starken Anstieg sexueller Gewalt in bewaffneten Konflikten weltweit. Demnach wurden 2025 deutlich mehr Fälle dokumentiert, bei denen sexuelle Gewalt als Kriegstaktik zur Einschüchterung oder zur politischen Repression eingesetzt wurde. Betroffen seien überwiegend Frauen und Mädchen. Viele Taten seien von besonderer Brutalität geprägt gewesen, hieß es weiter. Die Grünen haben vor einem Erstarken faschistischer Tendenzen in Deutschland gewarnt. Co-Parteichef Banerjak verwies bei einem Kongress in Berlin auf die historische Verantwortung im Umgang mit demokratiefeindlichen Entwicklungen. Mit Blick auf künftige Wahlen betonte er, dass aus den Erfahrungen der Geschichte gelernt werden müsse, um ähnliche Entwicklungen zu verhindern. US-Verteidigungsminister Pete Hegseth hat auf einer Sicherheitskonferenz in Singapur vor einem wachsenden Einfluss Chinas im Indopazifik gewarnt. Zugleich übte er scharfe Kritik an europäischen Verbündeten. Die USA wollten verhindern, dass ein einzelner Staat die Region dominiere und das bestehende Machtgleichgewicht gefährde, so Hegseth weiter. Der stellvertretende Unionsfraktionschef Albert Stegmann hat vorgeschlagen, erwachsene Kinder früher an den Pflegekosten ihrer Eltern zu beteiligen. Er brachte ins Gespräch, die bisherige Einkommensgrenze für den Elternunterhalt zu senken. Derzeit werden Kinder erst ab einem Jahresbruttoeinkommen von mehr als 100.000 Euro an den Kosten für die Pflege ihrer Eltern beteiligt. Auf Grundlage einer seit Ende 2023 geltenden Gesetzesänderung sind bislang 19 Angehörige der Bundeswehr aus dem Dienst entfernt worden.
5: Das geht aus einer Antwort der Bundesregierung auf eine Anfrage der AfD-Fraktion hervor. Die Regelung soll es ermöglichen, verfassungsfeindliche Soldaten schneller aus der Truppe zu entlassen. Sie gilt für Berufs- und Zeitsoldaten, Wehrdienstleistende sowie Reservisten.
4: Die FDP hat einen neuen Parteichef. Auf dem Bundesparteitag in Berlin setzte sich Wolfgang Kubicki in einer Kampfabstimmung gegen Marie-Agnes Strack-Zimmermann durch. Der 74-Jährige erhielt die Mehrheit der Delegiertenstimmen und übernimmt damit den Bundesvorsitz der Liberalen.
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4: Der Blick auf die aktuellen Meldungen aus der Nachrichtenredaktion mit Michael Miem. Die Vereinten Nationen beobachten einen starken Anstieg sexueller Gewalt in bewaffneten Konflikten weltweit. Demnach wurden 2025 deutlich mehr Fälle dokumentiert, bei denen sexuelle Gewalt als Kriegstaktik zur Einschüchterung oder zur politischen Repression eingesetzt wurde. Betroffen seien überwiegend Frauen und Mädchen. Viele Taten seien von besonderer Brutalität geprägt gewesen, hieß es weiter. Die Grünen haben vor einem Erstarken faschistischer Tendenzen in Deutschland gewarnt. Co-Parteichef Banerjak verwies bei einem Kongress in Berlin auf die historische Verantwortung im Umgang mit demokratiefeindlichen Entwicklungen. Mit Blick auf künftige Wahlen betonte er, dass aus den Erfahrungen der Geschichte gelernt werden müsse, um ähnliche Entwicklungen zu verhindern. US-Verteidigungsminister Pete Hegseth hat auf einer Sicherheitskonferenz in Singapur vor einem wachsenden Einfluss Chinas im Indopazifik gewarnt. Zugleich übte er scharfe Kritik an europäischen Verbündeten. Die USA wollten verhindern, dass ein einzelner Staat die Region dominiere und das bestehende Machtgleichgewicht gefährde, so Hegseth weiter. Der stellvertretende Unionsfraktionschef Albert Stegmann hat vorgeschlagen, erwachsene Kinder früher an den Pflegekosten ihrer Eltern zu beteiligen. Er brachte ins Gespräch, die bisherige Einkommensgrenze für den Elternunterhalt zu senken. Derzeit werden Kinder erst ab einem Jahresbruttoeinkommen von mehr als 100.000 Euro an den Kosten für die Pflege ihrer Eltern beteiligt. Auf Grundlage einer seit Ende 2023 geltenden Gesetzesänderung sind bislang 19 Angehörige der Bundeswehr aus dem Dienst entfernt worden.
5: Das geht aus einer Antwort der Bundesregierung auf eine Anfrage der AfD-Fraktion hervor. Die Regelung soll es ermöglichen, verfassungsfeindliche Soldaten schneller aus der Truppe zu entlassen. Sie gilt für Berufs- und Zeitsoldaten, Wehrdienstleistende sowie Reservisten.
4: Die FDP hat einen neuen Parteichef. Auf dem Bundesparteitag in Berlin setzte sich Wolfgang Kubicki in einer Kampfabstimmung gegen Marie-Agnes Strack-Zimmermann durch. Der 74-Jährige erhielt die Mehrheit der Delegiertenstimmen und übernimmt damit den Bundesvorsitz der Liberalen.
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2: 2:50.

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3: 7 Minuten nach 10.

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2: 2 vor halb 11.

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2: 18 Minuten vor 11.

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1: Gleich 10 vor 11.

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2: 11:40.
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4: GG, Winkelwetter.

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1: Gleich 10 nach 12.

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1: 12 Minuten vor 1.